0: die Umgebung lichtgefrorenen Betten, auf die Abendkleider fiel der Reif. Zähne klapperten wie Kastagnetten, Frau von Kottas Brüste wurden steif.
1: Das Gebirge machte böse Miene, das Gebirge wollte seine Ruhe.
0: Und mit einer mittleren Lawine deckte es die blöde Bande zu.
2: Dieser Vorgang ist das Reich erklärlich, der Natur ist einfach nicht geduld.
0: Andere Gründe gibt es hierfür schwerlich. Den Verkehr